0: Danke, Boy. 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
1: Danke, Boy.
0: Ah,
1: sie online, Mama, sie online. Boss,
0: du kannst dann nicht. Tell him, Lee, das ist